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6: Ihr hört uns in ganz Deutschland. Guten Morgen. Ich lieb's ja, wenn ihr mir sagt, wieso ihr diese Playlist feiert. Zum Beispiel in Wiesbaden, in Hessen, am Neroberg.
7: Das war der erste Song, den ich mir auf meinem iPod runtergeladen habe. Hammer Song, holt mich jedes Mal wieder ab.
6: Und wir laden die Songs in die Playlist und ihr hört sie kostenlos. Gleich Snoop Dogg mit Science um 10 nach 6 und vorher Katy Perry, Hot and Cold. Viel Spaß.
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0: So muss er sein, euer 16. Juli und noch mehr Flashbacks. Auf dem einzigen 2000er Sender Deutschlands bekommt ihr jetzt mit Sätze, die nur 2000er Fans verstehen. Sophia hat den nächsten.
1: Guten Morgen. Dino, jetzt zu einem Satz aus der Zeit der Online-Flirts. Sascha hat dich gegruschelt. Es ist auch ein bisschen süß. Oder gruscheln. Was ist das für ein süßes Wort? Eine Mischung aus Grüßen und Kuscheln.
0: Ja, das war auf Schüler-VZ oder Studi-VZ. Manche haben das auch als Belästigung angesehen. Also fandst du es schlimm, wenn dich jemand gegruschelt hat?
1: Also ja. Ich fand das jetzt nicht schlimm. Klar, wenn das jetzt irgendwie so ein Weirdo war, von dem wollte ich jetzt auch nicht gegruschelt werden. Aber wenn das eine nette Person ist, warum nicht? Dann lasse ich mich auch mal gruscheln.
0: Zum Beispiel auf Facebook anstupsen finde ich aber übergriffig.
1: Das war zu viel.
0: Genau. Sascha hat dich gegruschelt. Sätze, die nur 2000er-Fans verstehen. Immer um 6:10 und um 7:50.
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1: Wunderschönen 16. Juli im Studio ab 6 für euch immer der Dino.
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1: Von den Dinos im TV kommen wir zu Flashbacks in Richtung Social Media. Hier auf Absolut Top 2000er. Was war typisch für die Zeit? Natürlich der Beziehungsstatus musste immer offengelegt werden. Zum Beispiel auf SchülerVZ oder später auch auf Facebook. Ich frage mich, wieso gibt es diese Funktion eigentlich gar nicht mehr jetzt auf Instagram oder LinkedIn? Also stell euch mal vor, ihr schaut euch in irgendeinen neuen Arbeitgeber oder so an und dann steht dann gleich, die Bereichsleiterin, Beziehungsstatus, unglücklich verheiratet oder irgend sowas. Fände ich ja mega lustig, weil zudem habe ich ja aktuell eh nicht so Lust, mich auf Dating-Apps anzumelden. Deshalb lieber schon mal auf Insta oder so alles offenlegen. Warum gibt es diese Funktion nicht mehr? In den 2000ern war das immer ganz, ganz wichtig. Beziehungsdrama.

haben wir hier auch auf dem einzigen 2000er Sender Deutschlands. Geht aber auf jeden Fall unter die Haut. The Calling mit Wherever You Will Go. Kommt schön rein in den Donnerstag um 7:15.

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3: Gute Laune am Morgen kommt meistens doch von außen. Ne? Man muss auch manchmal motiviert werden, vor allem jetzt um 6:30. Freut euch gleich auf Let's Get It Started, ein Banger von Black Eyed Peas. Und vorher jetzt für euren 16. Juli, Natasha Bedingfield. Viel Spaß mit Herzschmerz, aber trotzdem mit viel Sonnenschein. Unwritten.
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Direkt nach dem Aufstehen einschalten oder benutzt uns als Wecker. Hier ist euer Morgen am Donnerstag auf Absolut Top 2000er. Guten Morgen. Ich habe schon mal nebenbei in einem Fitnessstudio gearbeitet und ich hatte immer mega Respekt für die Leute, die jetzt so um kurz nach 6:30, also um die Zeit jetzt, trainieren gegangen sind. Meistens waren es Rentnerinnen und Rentner, aber ey, nehmt uns mit ins Fitness. Am besten mit der Absolut Radio App. Diese Songs pushen euch. Viel Spaß jetzt mit dem besten Mix der 2000er. Let's get it started.

Wir haben alle eine Sache gemeinsam. Wir glauben an die 2000er. Und deshalb gibt es von uns immer den besten Mix der 2000er. Und von mir auch immer einen Auszug aus meiner selbstgeschriebenen 2000er Musikbibel. Schönen Donnerstag.

0: 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Manche beginnen mit der Entscheidung, das Gute zu sehen.
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9: Es ist 7 Uhr, hier ist der Dino. Wir haben euch in ganz Deutschland gefragt, wieso ihr diese Playlist feiert. Zum Beispiel in Thüringen, im Tierpark Gera.
10: Also immer, wenn der Song im Radio kam und wir im Auto saßen, haben wir immer lauthals mitgesungen und es hat richtig Spaß gemacht.
9: Mitsingen, Spaß machen, gleich mit Nelly Furtado, Powerless, in den nächsten 10 Minuten. Und vorher was Chilliges von Destiny's Child. Guten Morgen.

natürlich ist es traurig, dass Deutschland so früh raus ist. Muss ich zugeben, ich bin auch traurig, dass mein Heimatland Bosnien und Herzegowina auch raus ist. Wenn wir schon mal traurig sind, Nelly muss für zwei Länder trauern. Kanada und Portugal. Ja, mittlerweile hat bestimmt jeder von uns einen neuen Favoriten. Mit neuen Trainer und mit mehr Zusammenhalt rocken wir dann wahrscheinlich die EM 2028. Da bin ich mir sicher. Aber jetzt verwandeln wir Trauer in ja, Zuversicht, in was Positives. Nelly Furtado jetzt mit Powerless am Donnerstagmorgen. Wir sind der einzige 2000er Sender Deutschlands.

0: Während der WM haben wir uns nur gedacht,
1: eins kannst du mir glauben, nüchtern halte ich das hier nicht aus.
0: Wie gut, dass Sonntag schon das WM-Finale ist. Wunderschönen guten Morgen, der Dino hier auf Absolut Top 2000er. Ja, ich kann lachen, ich bin ja nicht so ein ganz Fußball-Fan, aber natürlich

0: ihr euch um 20 Minuten nach 7 fragt, wieso ist dieser Donnerstag so geil? Das liegt natürlich an unserer Musik und an den ganzen Flashbacks, die ihr hier bekommt. Jetzt mit Kollegen Ivo hier auf dem einzigen 2000er Sender Deutschlands.
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2: Unser aller Lebensziel war, glaube ich, damals einmal beim Super Toy Club dabei sein. Da durfte man sich nicht nur den Einkaufswagen voll mit Spielsachen hauen, sondern man wurde auch gebeamt. Und das hat mich so krass fasziniert. Ich war mal da gesessen und dachte mir, wie geht das? Da waren so blaue Lichtkegel, die kamen von oben runter, sind wieder hochgefahren und alle waren weg. Und ich dachte mir, das will ich auch. Ich wollte das unbedingt auch ausprobieren. Und so hat sich das damals angehört mit Commander David. Das war der Moderator.
3: Lieber Bordcomputer, beam uns hinunter zum schnellsten Rennen der Welt.
2: Tja, und das Verrückte ist, man weiß bis heute nicht, wie es funktioniert, liebe Kinder, falls ihr zuhört. Das waren einfach die 2000er.
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4: Um kurz nach 7:30 ein Mann, der aussieht und sich bewegt wie ein Stripper. Ladies, freut euch auf Jason Derulo nach 2 Hits mit What You Say. Und am Sonntag ist Fußballfinale. Madonna wird dort die Bühne rocken. Viel Spaß mit Music.
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Deutschlandweit hört ihr uns über DAB Plus oder mit der Absolut Radio App oder mit der Alexa, egal wie, wo, was. Hauptsache der beste Mix der 2000er ist immer mit dabei. Hier ist euer Morgen. Einige von euch sind vielleicht schon in den Sommerferien. Und einer der lustigsten News des Sommers ist und bleibt für mich der Auftritt von Jason Derulo auf dem Ballermann. Also wer kam denn auf diese Idee? Finde ich ja mega lustig. Die ganzen Junggesellen.

0: den Abschied im Bierkönig waren bestimmt auch mega happy. Also, wenn Jason sein Shirt auszieht, dann flippt jede Frau aus. Und zu den Männern kann Jason Derulo sagen:
1: Geh mal Bier holen, du wirst schon wieder hässlich.

Wenn der nächste Song jetzt um kurz vor acht auf Absolute Top 2000er startet, da denke ich nicht sofort an Knöpfe, die man sich aufreißt. Ich muss immer an Stühle denken. Im Video zu Buttons geht's heiß zur Sache und Nicole Scherzinger tanzt sehr hot auf einem Stuhl. Also deshalb ist dieser Gegenstand sehr eng mit diesem Song verknüpft. Hier ist Buttons auf dem einzigen 2000er Sender Deutschlands, die Pussycat Dolls.

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0: Vor dem Mikrofon der Dino. Es gibt Sätze und Ausdrücke, die nicht jeder versteht.
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0: Ein bekannter Spruch von die Dinos war eine Kultserie in den 90ern und 2000ern. Noch mehr Sätze, die nur 2000er-Fans verstehen. Gleich nach zwei Hits, dann gibt's auch Shakira in unserer Playlist. Und vorher Sexy Beats mit dem Destiny's Child, Survivor.

0: So muss er sein, euer 16. Juli und noch mehr Flashbacks. Auf dem einzigen 2000er Sender Deutschlands bekommt ihr jetzt mit Sätze, die nur 2000er Fans verstehen. Sophia hat den nächsten.
1: Guten Morgen. Dino, jetzt zu einem Satz aus der Zeit der Online-Flirts. Sascha hat dich gegruschelt. Es ist auch ein bisschen süß. Oder gruscheln. Was ist das für ein süßes Wort? Eine Mischung aus Grüßen und Kuscheln.
0: Ja, das war auf Schüler-VZ oder Studi-VZ. Manche haben das auch als Belästigung angesehen. Also fandst du es schlimm, wenn dich jemand gegruschelt hat?
1: Also ja. Ich fand das jetzt nicht schlimm. Klar, wenn das jetzt irgendwie so ein Weirdo war, von dem wollte ich jetzt auch nicht gegruschelt werden. Aber wenn das eine nette Person ist, warum nicht? Dann lasse ich mich auch mal gruscheln.
0: Zum Beispiel auf Facebook anstupsen finde ich aber übergriffig.
1: Das war zu viel.
0: Genau. Sascha hat dich gegruschelt. Sätze, die nur 2000er-Fans verstehen. Immer um 10 nach 6 und um 10 nach 8.
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0: Mit diesem Lebensgefühl beginnen wir den 16. Juli hier auf eurem Morgen mit mir, der Dino. Wir machen gemeinsam Zeitreisen. Jetzt geht's ins Jahr 2000. Pom, pom, pom! Die erste Staffel von Popstars startet. Ganz legendary ist natürlich Detlef D. Soest. Der hat die Girls gequält. Nach ein, zwei Stunden haben alle geschrien:
1: Ich muss doch raus!
0: Aber hey, am Ende sind wirklich ganz tolle Bands entstanden. Im Jahr 2000, beziehungsweise 2001 dann auch die No Angels. Und in diesem Jahr, im Jahr 2000, lief dieser Banger auf Viva, im Radio, einfach überall im Einkaufszentrum. Crazy Town jetzt. Butterfly im besten Mix der 2000er. Und kurz vor 8:30, guten Morgen.

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8: Schönen Donnerstag. Wenn der Wecker klingelt, dann gibt es drei Buchstaben, die wir uns morgens denken. SOS. Bitte hilft mir bitte jemand. Rihanna macht es aber auf eine sehr sexy und freche Art. SOS bekommt ihr in den nächsten 10 Minuten. Es ist 8:30. Genießt den 16. Juli mit Guru Josh Project. Ich bin der Dino. Jetzt ein bisschen Party.

0: Ja.
1: Heute checken wir Star News in TikTok oder auf Instagram. Und in den 2000ern haben wir uns natürlich die Zeitschriften gekauft für 1,30 oder so im Kiosk. Hier ist absolut Top 2000er, der beste Mix der 2000er, mit dem Check, was die ganzen Covers so geschrieben haben. Wir schauen mal auf die Bravo im Februar 2006. Tokyo Hotel ist drauf und die Headline: Tokyo Hotel Backstage. Nur Bravo durfte in ihre Garderobe. Das war ein Ding in den 2000ern. Wie sieht's denn aus in der Garderobe? Man denkt ja sonst wie, wow, das ist bestimmt voll fancy oder was haben die da alles rumstehen? Was saufen die? Welche Drogen nehmen sie oder was weiß ich? Im Endeffekt liegen da wahrscheinlich einfach nur irgendwelche Klamotten rum und es ist wahrscheinlich sehr, sehr langweilig. Aber nee, man musste ja in der Bravo immer schauen, wie sieht's Backstage aus? Im Februar 2006 war es auch eine wilde Zeit, nicht nur in den ganzen Garderoben, sondern auch in den Charts. Rihanna ist richtig durchgestartet. Hier ist SOS um 20 Minuten vor 9.

0: Diese Ära und diese Musik wird für immer unser Favorite bleiben. Deshalb gibt es uns, den einzigen 2000er Sender Deutschlands, kurz vor 9 hier auf Absolut Top 2000er. Ich bin der Dino. Und der immer gleichbleibende Beat sorgt dafür, dass man einfach nicht gut genug von 50 Cent bekommen kann. Es wird also nie langweilig mit In the Club. Na, wo sind sie, die ganzen Partymäuse hier am Morgen? Ich ruf sie mal.
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2: 2000er-Fans finden wir überall in Deutschland, zum Beispiel in der Stadtgalerie in Heilbronn. Wieso liebt ihr die Playlist? Was verbindet ihr damit?
3: Jedes Mal, als wir zum Fußballtraining sind, musste einfach dieser Song laufen. Das hat uns immer richtig gepusht.
2: Und wir pushen euch jetzt auch um 10 nach 9 mit Madonna. Hang up. Vorher ist Shaggy dran. Ganz gemütlich gehen wir rein in den 16. Juli mit It Wasn't Me.

0: Schönen Donnerstag auf eurem Morgen hier mit dem besten Mix der 2000er. Deutschland war ja dieses Jahr bei der Fußball-WM, naja, jetzt nicht so dolle. Das sagt jetzt auch mein 2000er Lügendetektor, der Bruce.
1: Das hier ist der Wahrheit.
0: Also officially approved. Am Sonntag findet ja das Finale der WM statt. Fußball interessiert mich ja nicht so. Zudem bin ich auf dem Tag auf dem Lollapalooza Festival, auch für euch. Wir machen hier die Crowd unsicher in Berlin. Aber die Halftime-Show, die werde ich mir nachträglich reinziehen. Ich will sehen, ob Madonna ein Medley so aus ihren Hits macht. Und ich hoffe natürlich, dass dieser Banger mit dabei ist. Jetzt auf absolut Top 2000er. Die Halftime-WM-Sängerin Madonna mit Hang Up um 10 nach 9.

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0: Thank you, DJ.
1: Was ist typisch 2000er? Die Antworten bekommt ihr jeden Morgen ab 6 hier. Euer Morgen, absolut top 2000er. Für mich auf jeden Fall SchülerVZ und Beziehungsstatus. Auch wichtig später auf Facebook, man musste den ja immer aktualisieren. Entweder ich bin verliebt, man hat auch manchmal verlobt, haben auch Mädels manchmal untereinander gemacht, ah, wir sind jetzt verlobt miteinander. Oder man war auch unglücklich verliebt oder Beziehungsstatus, es ist kompliziert. Ich finde es eigentlich schade, dass man heutzutage, wenn man zum Beispiel auf Instagram reingeht oder von mir aus sogar LinkedIn, stellt euch mal vor, wir würden alle den Beziehungsstatus dort posten. Dein neuer Arbeitgeber, der Bereichsleiter, ist geschieden. Also ich fände es lustig. Mehr Beziehungsstatus im Jahr 2026, please. Robbie Williams hat es ja auch immer krachen lassen. Sein Beziehungsstatus war auch immer sehr schwankend. Mittlerweile aber fest und hoffentlich glücklich in der Ehe. Hier ist Come Undone im besten Mix der 2000er. Gleich ist 9:30. Schönen Donnerstag. So.

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10: 9:30 am 16. Juli. Gleich dürfen wir unsere 2000er Roboter Dance Moves auspacken. Vor allem zu diesem Song haben wir so lächerlich getanzt. Justin Timberlake, My Love. Noch mehr schöne Erinnerungen mit den Girls von Sugar Babes. Viel Spaß mit Push the Button. Ich bin der Dino. Guten Morgen.

Gleich 20 Minuten vor 10 hier auf dem einzigen 2000er Sender Deutschlands. Wie schön, dass ihr jeden Morgen gemeinsam mit uns in den Tag startet. Heute auch am Donnerstag. Jetzt schauen mal, was die ganzen Titelseiten unserer Zeitschriften so geschrieben haben. Ich sage nur Popcorn, Wendy oder auch Bravo. Im August 2006 gab es dort als Extra eine Bling-Bling-Kette. Eine fette Hip-Hop-Kette. So steht's da drauf. Und das war so eine Dollarzeichen-Kette. Und dazu haben wir dann immer Justin Timberlake gehört. Und morgens sind wir dann so mit Gangster-Style durch die Gegend gelaufen. Mit Cappy, Baggy-Hose. Und diesen Vibe gebe ich euch jetzt mit am 16. Juli. Hier ist Justin Timberlake auf Absolut Top 2000er mit My Love. 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

kurz vor 10. Ich bin der Dino. Wir müssen jetzt ein bisschen innehalten. Ne? Wir lauschen jetzt den Worten aus meiner selbstgeschriebenen 2000er Musikbibel. Schönen Donnerstagmorgen. Wir erinnern uns an die Worte von OPM. Wer den Mut hat zu springen, wird auch lernen zu fliegen. Absolut Top 2000er mit Heaven is a Halfpipe. Amen.

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2: Hey, es ist 10. Ich bin Steffi. Schön, dass ihr uns gefunden habt. Es ist passiert jeden Tag, dass neue Menschen uns entdecken, weil sie ein Mietauto zum Beispiel haben und da ein DAB Plus Radio und plötzlich ganz oben Absolut Radio sehen. Und wenn ihr 2000er mögt, dann landet ihr bei uns. Wir haben ja 6 moderierte Sender und es ist total schön, weil ihr alles lieben werdet. Ich verspreche es euch. All Saints, Pure Shores, gleich nach 2 Songs und das hier ist Flow Rider.
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Ganz sanft, 20 nach 10. Schönen Donnerstag auf Absolut Top 2000er. Ich mag kein Akkordeon. Ich bin ja in Bayern aufgewachsen, da heißt das Instrument quetschen und kommt ungefähr in jedem volkstümlichen Stück vor. Mochte ich nicht. Bis ich dann in den 2000ern ein bisschen versöhnt wurde mit dem Pop-Akkordeon von Edward Meyer, Steal Your Love auf Absolut Top 2000er. Da klingt das geil.

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3: Es ist 10:30 Uhr. Hi, ich bin Steffi, ne?

Wie geht's euch? Schön, dass wir euch begleiten dürfen, wo auch immer ihr gerade seid, bei der Arbeit oder vielleicht habt ihr auch Elternzeit, seid zu Hause bei den Kiddies. Ich habe gleich Blue und Elton John zum Nervenberuhigen für euch. Sorry seems to be the hardest word nach zwei Songs. Und vorher noch die sehr junge Rihanna, Don't Stop the Music. Wir haben sie entdeckt in den

Mit 4 Jahren habe ich Duplo gebaut, aber auch nur ganz einfache Gebäude. 10 vor 11 auf Absolut Top 2000er. Lady Gaga hat mit 4 Jahren Klavier gespielt. Ja, die hat sich einfach ans Klavier ihrer Mutter gesetzt und hat einfach nach Gehör angefangen zu spielen, ohne dass sie das überhaupt konnte. Ja, das hört man halt einfach. Sie ist ein musikalisches Genie. Paparazzi auf Absolut Top 2000er.

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4: Schönen Donnerstag, ich bin Steffi. 11 Uhr, es ist das Jahrzehnt, in dem ungefähr 12 Songs Kalifornien besungen haben. Auch die Red Hot Chili Peppers. Dani California, gleich nach zwei Songs in epischer Länge. Wir haben ja nie Songs unter 5 Minuten gemacht und die kriegt ihr auch von uns. Jetzt vorher aber noch Jamelia und Superstar.

0: Der beste Mix der 2020 nach 11, schönen Donnerstagvormittag. Wir kriegen so schöne Nachrichten von euch, wie zum Beispiel vom Stefan aus Augsburg in Bayern.
1: Die Songs, die ihr bringt, die haben damals auch meine Jugend geprägt. Deswegen, ich höre da immer gerne alte Lieder. Ihr bringt auch ab und zu mal neue Songs, finde ich auch richtig cool. Also top, einfach weitermachen und danke, dass es euch gibt.
0: Oh, vielen Dank, schön, dass du da bist, lieber Stefan, in der absolut Top 2000er Community.

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12: Da hat sie sich in unsere Herzen hinein gehüpft, schwingt, geschwungt, geschwungen. Gehüpft, geschwungen. Es ist 11:30. Hi, ich bin Steffi, auf Deutschlands einzigen 2000er-Sender. Shakira mit ihrem allerersten Song. Ich weiß noch, wie ich das Video gesehen habe auf Viva. Diese Andenprinzessin in der Lederhose mit dem breiten Gürtel, bauchfrei und dann dieser Hüftschwung. Wow, bam!
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aus den 2000ern von uns. Kurz vor 12 auf Absolut Top 2000er und dazu jetzt diese wundervolle, emotionale Ballade von Keane. Die haben ja fast nur so eine Musik, die wahnsinnig emotionsgeladen ist. Und am 24. Juli nächste Woche haben sie ein neues Album am Start, nämlich eine Wiederveröffentlichung einiger ihrer etwas älteren Songs neu aufgelegt, zu denen wir so viele Emotionen hatten in den 2000ern. Somewhere Only We Know auf Absolut Top 2000er. 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
8: Na, habt ihr in der Mittagspause ein bisschen Zeit gehabt, durch die Sender zu zappen und habt uns entdeckt? Dann freuen wir uns voll drüber. Hey, es ist 12, ich bin Steffi, wir sind Deutschlands einziger 2000er Sender und ihr kriegt wirklich alles aus diesem geilen Jahrzehnt. The Disco Boys haben Manfred Mann's Earth Bands For You neu gemixt. Den kriegt ihr nach zwei Songs und vorher noch Justin Timberlake. Justin.

Rosa Haare sind zurück. 20 nach 12 auf Absolut Top 2000er. Totaler Frisurtrend. Man könnte auch sagen, die Generation Z hat den Kleiderschrank von uns Millennials geplündert und beim Friseur haben sie gleich weitergemacht. Pink konnte das als einzige so richtig mit Würde tragen. So what? Auf Absolut Top 2000er.

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5: Wir retten Songs vor dem Aussterben. Es ist 12:30. Hi, ich bin Steffi. Schönen Donnerstag. Kevin Little war so ein besonderes One-Hit-Wonder, das wir wieder ausgegraben haben für euch. Mit Turn Me On. Kriegt ihr gleich von mir nach zwei Songs. Und vorher Schulmädchenrock, Krawatte, Tanktop, Avril Lavigne.

2 1, Donnerstag auf Absolut Top 2000 da. Schön, dass ihr mich begleitet bei der Arbeit. Lian Rimes, die Spalte des Internet, die hat was gepostet, nämlich einen Kiefergelenks-Release. Da drückt ein Arzt ihr aufs Kiefergelenk und dann fängt sie hemmungslos an zu weinen. Sie sagt im Nachhinein, weil sie so glücklich war, dass sich die Spannungen endlich aufgelöst haben. Aber ey Leute, es sieht so schmerzhaft aus.

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5: Es ist eins, ich bin Steffi, wir haben sie entdeckt. Die großartigen Powerfrauen aus den 2000ern, die danach Weltkarriere gemacht haben. Wie Christina Aguilera mit Fighter. Geile Nummer, gleich nach zwei Songs. Und vorher noch Grammy-nominiert Umbrella. Rihanna.

Da lachen wir mit Kesha. 20 nach 1 an diesem Donnerstagnachmittag auf Absolut Top 2000er. So, und jetzt eine wundervolle, entspannte Nummer, die so eine schöne Botschaft hat. Nämlich, nach jedem Scheißtag kommt auch wieder ein guter. Bad Day, One Hit Wonder, aber so ein schönes. Von Daniel Powter auf Absolut Top 2000er. 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
2: Es ist 2:30. Schönen Donnerstag wünsche ich euch. Ich bin Steffi. Coldplay gleich Speed of Sound. Ach was, für eine mega schöne Coldplay-typische Nummer einfach. Nach 2 Songs. Und vorher noch, auch das war 2000er. Wir haben halt einfach alles gehört, querbeet. Soul von der großartigen Amy Winehouse, Rest in Peace.

Ein mega schönes Saxophon im besten Mix der 2000er. Kurz vor zwei. Schönen Donnerstagnachmittag. Riecht ihr das auch noch? Und steht vielleicht so eins auch noch bei euch zu Hause rum? Vielleicht in eurem alten Kinderzimmer? So Parfüm aus den 2000ern. Christina Aguilera oder Naomi Campbell. Oder dieses Vanilla Deo. Riecht ihr sofort wieder, oder? Mando Diao, finde ich, riecht so. Dance with Somebody auf absolute Top 2000er. 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
7: Die Norweger sind raus aus der WM und ich war so traurig darüber, weil die haben so eine tolle Marketingleistung dahin gelegt. Alle rudern sie auf der ganzen Welt. Auch Marit Larsen, die kommt ja auch aus Norwegen. If a song could get me you, gleich für euch nach zwei Songs. Und vorher Katy Perry, I kissed a girl. Ich bin Steffi, macht euch einen schönen Nachmittag mit uns.
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Schönen Nachmittag wünsche ich euch. 20 nach 2. Melanie Fiona, die hat schon ganz schön Kampf hinter sich. Die war ganz groß, hat Grammys gewonnen. Monday Morning war ein Riesenhit und dann hat ihre Stimme nicht mehr mitgemacht. Weil sie sich selber so unter Druck gesetzt hat und sich kaum Auszeiten genommen hat, dann hat ihr Körper einfach gestreikt. Also musste sie zwangsläufig eine Pause machen. Weiß jetzt viel besser, mit Ruhm und Stress umzugehen. Und siehe da, ihre Stimme ist zurück. 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
14: Es ist einfach völlig verrückt, dieser Mix. Hi, ich bin Steffi, es ist 2:30. Schönen Nachmittag wünsche ich euch. Ja, weil wir haben in diesem Jahrzehnt einfach alles gefeiert und alles

geliebt. Und dann läuft halt einfach neben No Doubt, It's My Life, Usher mit You Remind Me oder auch Boyband-Musik. Wir haben das geliebt und lieben es heute und deswegen landet es bei uns in der Playlist. Blue, You Make Me Wanna.

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Einen wunderschönen Nachmittag. Hi, es ist drei fast auf absolut Top 2000er. Es ist Donnerstag. So, und jetzt dürft ihr einmal bei der Arbeit durchatmen. Egal, wo ihr gerade seid, einmal Füße auf den Schreibtisch legen, auf der Baustelle mal alles, was ihr gerade in der Hand habt, weglegen, einmal hinsetzen, einmal durchschnaufen oder auch in der Praxis einmal kurz 5 Minuten atmen, bevor der nächste Patient reinkommt. I'm yours, Jason Mraz, auf Deutschlands einzigen 2000er Sender.

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11: Ich bin Sophia, jetzt für euch Lady Gaga mit Just Dance und den hat sie laut eigener Aussage nach einer durchfeierten Nacht geschrieben. Deshalb geht's drum, einfach den Moment zu genießen und zu tanzen. Let's go, hier mit Just Dance.
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Absolut Top 2000er läuft bei euch. Ich bin Sophia, habt einen schönen Nachmittag. Jetzt gibt's einen Karaoke-Song für euch, der vor allem dann ausgepackt wird, wenn alle schon ein bisschen einsitzen haben, ne? So ein bisschen dizzy sind, sich zurücklehnen, sich vielleicht auch im Arm liegen und einfach eine gute Zeit haben. Phantom Planet mit California hier im besten Mix der 2000er.

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11: Ich bin Sophia, wünsche euch einen wunderschönen Nachmittag und die absolute Top 2000er Community, die ist sowas von ready für die No Angels.
12: Schon seit 2001 bin ich Fan. Die Mädels sind einfach alles für mich.
11: Daylight von No Angels gibt's hier nach 2 Songs. Jetzt starten wir erstmal rein mit Outkast und Miss Jackson.

Leute, wie unangenehm waren meine beste Freundin und ich bitte in der Grundschule. Wir haben ohne Englisch zu sprechen, wir hatten damals in der Grundschule noch gar kein Englisch, den Song Daylight von den No Angels zum Start in die Sommerferien vor der ganzen Klasse performt. Wie haben wir das gemeint, diesen geilen Song so zu verunstalten? Absolute Top 2000er ist hier. Ich bin Sophia und jetzt gibt's für euch das Original, das wunderschöne Original von den No Angels aus den 2000ern mit Daylight. Deutschlands einziger 2000er-Sender läuft bei euch.

0: 2000er sind noch das Musikjahrzehnt, in dem wir gelitten haben und in dem wir gefühlt haben, oder? Die absolute Top-2000er-Community, die sieht's auf jeden Fall genauso.
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0: Beyoncé und Halo habe ich jetzt für euch. Und das ist so ein Song, da denkt man sich so, Gänsehaut. Der Song sorgt für Gänsehaut jetzt hier an eurem Donnerstagnachmittag im besten Mix der 2000er. Ich bin Sophia, hi.

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9: Ich bin Sophia. Schön, dass ihr bei Deutschlands einzigem 2000er Sender gelandet seid. Good Vibes hier am Donnerstagnachmittag jetzt mit Gorillaz und Feel Good.

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1: Einmal zurück ins Jahr 2000, wo die PlayStation 2 für den Riesenhype sorgt. Gladiator kommt ins Kino und im Radio läuft ein Song, der sofort gute Laune verbreitet und Bock auf den Sommer in den 2000ern macht. Breathless von The Corrs habe ich jetzt hier im besten Mix der 2000er. Der größte internationale Hit von ihnen. Jetzt hier bei Absolut Top 2000er. Ich bin Sophia, schönen Nachmittag.

0: Wo sind meine Millennials, die genauso Bock auf Super Toy Club in den 2000ern hatten wie ich? Ich bin Sophia, absolute Top 2000er läuft bei euch. Und generell dieser Super Toy Club, der hat uns so beeindruckt, oder?
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2: Unser aller Lebensziel war, glaube ich, damals einmal beim Super Toy Club dabei sein. Da durfte man sich nicht nur den Einkaufswagen voll mit Spielsachen hauen, sondern man wurde auch gebeamt. Und das hat mich so krass fasziniert. Ich war mal da gesessen und dachte mir, wie geht das? Da waren so blaue Lichtkegel, die kamen von oben runter, sind wieder hochgefahren und alle waren weg. Und ich dachte mir, das will ich auch. Ich wollte das unbedingt auch ausprobieren. Und so hat sich das damals angehört mit Commander David. Das war der Moderator.
3: Lieber Bordcomputer, beam uns hin und

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1: Tja, und das Verrückte ist, man weiß bis heute nicht, wie es funktioniert, liebe Kinder, falls ihr zuhört. Das waren einfach die 2000er.
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8: Kaktuseis, der Geruch von Sonnencreme in der Nase und den Schwarm beim Sprung vom 3-Meter-Turm beobachten. Das war der Sommer in den 2000ern. Und ein Song durfte dabei auch nicht fehlen. Gigi D'Agostino mit La Passion. Den habe ich jetzt für euch. Ich bin Sophia. Schönen Nachmittag.

Bekanntlich sind es ja die Gegensätze, die uns anziehen, oder? Absolut Top 2000er ist hier. Ich bin Sophia und im nächsten Song von Westlife von Uptown Girl geht es genau darum. Ne? Es geht um einen jungen Mann, der sich in ein Mädchen aus einer ganz anderen Welt verliebt und fest dran glaubt, dass am Ende nicht Geld oder Herkunft zählen, sondern echte Gefühle. Klingt nach einem Hollywood-Film.

Manchmal weiß der Kopf längst, dass es vorbei ist, aber das Herz braucht einfach noch ein bisschen länger. Ne? Jetzt gibt's wieder Drama hier am Nachmittag bei Absolut Top 2000 da mit mir, Sophia. Darum geht's aber in Dido's White Flag. Das ist so ein wunderschöner Song und das ist ein Song über das Nicht-Loslassen-Können, was wir alle schon mal gefühlt haben, da bin ich mir sicher. 2003 wurde daraus einer der größten Radiohits des Jahres. Und bis heute ist er hier bei uns auf der Playlist. Im besten Mix der 2000er, Dido mit White Flag.

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1: Ich bin Sophia. Schön, dass ihr mit dabei seid. Ihr seid hier übrigens bei Deutschlands einzigem 2000er-Sender gelandet. Dementsprechend habe ich hier natürlich einen richtigen Banger 2000er für euch. Jennifer Lopez mit Jenny from the Block.

Bei uns gibt es den besten Mix der 2000er. Ich bin Sophia, wünsche euch einen schönen Feierabend und jetzt habe ich für euch Pink. Sie und ihr Mann Carrie Hart sind ein Hollywood-Paar mit On-Off-Geschichte. Ne? Nach ihrer Hochzeit 2006 haben sie sich 2 Jahre später getrennt, die Gefühle sind aber wieder gekommen und 2009 haben sie wieder zueinander gefunden. So kann's laufen, heißt jetzt aber nicht, dass euer Ex oder eure Ex für euch bestimmt ist. Ne? Das will ich jetzt hier mal an der Stelle betont haben. Nicht, dass ihr hier noch auf falsche Gedanken kommt. Pink und Dear Mr. President jetzt hier bei Absolut Top 2000er mit mir Sophia.

0: Deutschlands einziger 2000er Sender ist hier. Ich bin Sophia, wir begleiten euch hier am Feierabend und die 2000er waren doch das Musikjahrzehnt, wo man so richtig gefühlt hat, oder?
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0: Und mit Songs, die uns ehrlich berührt haben, wie der hier jetzt, Take That mit Patience im besten Mix der 2000er.

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5: Achtung, Teenager in der Pubertät. Wer von euch hatte auch so ein Schild an der Tür zum Kinderzimmer hängen? Ich hatte so eins und ich glaube, es hat genau dann gepasst, wenn wir uns Eminem mit Lose Yourself aufgedreht haben und einfach keinen Bock auf irgendwas hatten, oder? Ich bin Sophia, macht euch einen schönen Feierabend.

Ich habe mich ehrlich schon oft gefragt, wenn ich irgendwelche Influencer oder Stars im Fernsehen oder eben bei Social Media gesehen habe, wie groß sind die eigentlich? Ich weiß, es ist random, aber mich interessiert wirklich die Größe von Menschen. Absolut Top 2000er ist hier. Ich bin Sophia, ich bin 1,73 groß, Taylor Swift ist 1,80 groß und Kylie Minogue ist 1,57 klein. Kann ich euch schon mal verraten. Bei Instagram unter Absolutradio könnt ihr mal auschecken, wie groß unsere Absolut Top 2000er Stars sind. Jetzt für euch im besten Mix der 2000er, Kylie Minogue und In Your Eyes. What?

Viele von euch kennen sie noch als Sporty Spice, Mel C. Die gibt es jetzt hier bei Absolut Top 2000er und die hat bewiesen, dass sie auch als Solokünstlerin ihren ganz eigenen Weg geht. Hier ist der Beweis dafür. First Day of My Life zeigt ihre gefühlvolle Seite. Weg von dem Girlband-Party-Image. Jetzt ein Song übers echte Leben. Hier im besten Mix der 2000er.

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0: ab zu Sean Paul und Get Busy. Den habe ich gleich nach zwei Songs. Jetzt aber erstmal ein bisschen softer für einen ganz entspannten Start in den Feierabend mit Leona Lewis und Bleeding Love. Ich bin Sophia. Hi.
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da ist hier mit mir Sophia und bei einer Sache sind wir Millennials uns, glaube ich, ziemlich einig. Wenn Mr. Sean Paul im Club lief, dann wurde selbst der cuteste Boy an der Bar einfach mal ignoriert, um mit den Girls zu feiern. Sean Paul mit Get Busy hier im besten Mix der 2000er.

Wir können euch leider nicht die Nummer gegen Kummer bieten, die ihr vielleicht auch noch aus den 2000ern kennt, aber die Nummer hier zu uns ins absolute Top 2000er Studio. 0160 800 700 und die 5. Meldet euch gerne mal rein. Sagt uns, mit was ihr die 2000er verbindet, was ihr an den 2000ern vielleicht auch vermisst oder wer eure Lieblingskünstler waren. Ich freue mich drauf auf alles, was hier reinkommt. Chichi D'Agostino jetzt hier im besten Mix der 2000er. L'amour toujours. Ich bin Sophia, schönen Feierabend.

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12: Wir holen die schönsten Erinnerungen zurück hier mit unseren 2000er-Songs. Gleich für euch Madonna mit Don't Tell Me. Die macht dir gleich eine richtige Ansage. Nach zwei Songs jetzt Nelly Furtado und Say It Right. Ich bin Sophia. Schönen Feierabend.

mit Don't Tell Me. Ne? Und der Song steht dafür, sich nicht einschränken zu lassen, weder von seinem Partner noch von irgendwelchen gesellschaftlichen Erwartungen. Also so eine richtige I don't give a fuck Einstellung hier am Donnerstag Feierabend. Madonna, Don't Tell Me, im besten Mix der 2000er.

Wir konsumieren zu viel. Da muss ich mich ehrlich gesagt auch an die eigene Nase packen, weil bei mir ist auch schon wieder die nächste Shoppingbestellung raus. Absolut Top 2000 ist hier. Ich bin Sophia und unser Konsumverhalten wird kritisiert von Shania Twain in Ka-Ching. Gibt's jetzt hier im besten Mix der 2000er.

0: Ka-ching. 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